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2: Ich bin Rahel Häglin. Guten Morgen.
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2: Ein über 100 Jahre alter Blindgänger hat am Donnerstagabend in Neuenburg einen Großeinsatz ausgelöst. Der Blindgänger befand sich in einem Antiquitätengeschäft. Der Händler hatte das Geschoss von einer Privatperson übernommen und ging davon aus, dass es sich um ein leeres Ausstellungsstück handelte. Für die Bergung des Blindgängers wurden Kampfmittelbeseitiger der Armee beigezogen. In Wädenswil ist gestern Abend ein E-Bike-Fahrer tödlich verunglückt. Wie die Kantonspolizei Zürich mitteilt, kollidierte eine 20-jährige Autofahrerin bei ihrer Fahrt Richtung Hirzel mit einem 78-jährigen E-Bike-Fahrer. Trotz sofort eingeleiteter Rettungsmaßnahmen starb der Mann noch vor Ort. Die Zugerstraße war für mehrere Stunden gesperrt. Popstar Taylor Swift und Footballprofi Travis Kelce sind verheiratet. Das Paar hat sich gestern in New York das Ja-Wort gegeben, wie mehrere Medien übereinstimmend berichten. Als Trauredner führte Comedy-Star Adam Sandler durch die Zeremonie. Anwesend waren über 1000 Gäste, darunter viele Stars wie Hugh Grant, Ed Sheeran oder Jennifer Lopez.
0: Sport.
2: An der Fußballweltmeisterschaft trifft die Schweiz im Achtelfinale am Dienstag auf Kolumbien. Die Südamerikaner gewinnen gegen Ghana 1:0. Ebenfalls im Achtelfinale dabei sind Argentinien und Ägypten. Argentinien gewinnt gegen Kap Verde in der Verlängerung 3:2. Ägypten schlägt Australien im Penaltyschießen mit 4:2. Wir haben aktuell keine Meldungen im Sendegebiet, kommen gut und sicher an euer Ziel. Es gibt einen sonnigen Tag mit warmen Temperaturen bis 28 Grad. Im Tessin kann es bis zu 33 Grad werden.
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3: Das Wochenende bei Pilatus. Guten Morgen an diesem Samstag. Es ist 7 Uhr.
4: Ich bin Rahel Häglin. Guten Morgen.
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4: Ein über 100 Jahre alter Blindgänger hat am Donnerstagabend in Neuenburg einen Grosseinsatz ausgelöst. Der Blindgänger befand sich in einem Antiquitätengeschäft. Der Händler hatte das Geschoss von einer Privatperson übernommen und ging davon aus, dass es sich um ein leeres Ausstellungsstück handelte. Für die Bergung des Blindgängers wurden Kampfmittelbeseitiger der Armee beigezogen. Heute feiern die USA 250 Jahre Unabhängigkeit, traditionell mit Paraden, Feuerwerken und zahlreichen Festen. In all den Jahren haben auch Schweizer Persönlichkeiten die USA geprägt. Melissa Steuri.
5: Ohne einen Schweizer gäbe es zum Beispiel die bekannten Amischlitten von Chevrolet nicht. Der Louis Chevrolet aus La Chaux-de-Fonds ist in die USA ausgewandert und hat 1911 zusammen mit dem Chef von General Motors das weltweit bekannte Unternehmen gegründet. Oder der ist der Schweizer John Sutter mitverantwortlich für einen kalifornischen Goldrausch. Auf seinem Grundstück in den USA ist 1848 das Goldnugget gefunden worden, das den Goldrausch ausgelöst hat. Und in der jüngeren Geschichte der USA taucht der Name Thomas Zurbuchen auf. Der Berner Wissenschaftler hat bei der Weltraumbehörde NASA rund 100 Missionen geleitet.
0: Sport.
4: An der Fußballweltmeisterschaft trifft die Schweiz im Achtelfinale am Dienstag auf Kolumbien. Die Südamerikaner gewinnen gegen Ghana 1:0. Ebenfalls im Achtelfinal dabei sind Argentinien und Ägypten. Argentinien gewinnt gegen Kap Verde in der Verlängerung 3:2. Ägypten schlägt Australien im Penaltyschießen mit 4:2. Wer auf dem Weg in den Süden ist, braucht vor dem Gotthard Geduld. Aktuell sind es 6 Kilometer, wo es dort staut. Ihr habt also gut eine Stunde länger. Sonst haben wir keine Meldungen im Sendegebiet. Allen eine gute Fahrt. Es gibt einen sonnigen Tag mit warmen Temperaturen bis 28 Grad. Im Tessin kann es bis zu 33 Grad werden.
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3: Der Samstagmorgen, vielleicht der Start in die Ferien. Guten Morgen, Pilatusland. Weekender hier, Boris Matzek.
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Guten Morgen, Pilatesland, an dem Samstag. Ein paar Jahre vermutlich schon unterwegs nach Art. 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Das ISAF in Art. Gibt es da live übrigens morgen bei unseren Kolleginnen und Kollegen vom Zentralschweizer Fernsehen Tele 1. Das ISAF live morgen ab 7:15 Uhr am Morgen. Anschwingen ist dann 7:30 Uhr. Einer der Top-Favoriten bei den Innerschweizer ist der Urner Lukas Bissig. Und der kommt im ersten Gang mit dem stärksten Gast zu übermorgen, mit dem Thurgauer Publikumsliebling Domenic Dodo Schneider. Sind wir gespannt. Sisaf in Art, morgen ab 7:15 Uhr live auf Tele 1.

0: Hoffen, es sind gut in den Samstag gestartet. Es ist 7:30.
1: Ich bin Rahel Häglin. Guten Morgen.
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1: Heute feiern die USA 250 Jahre Unabhängigkeit. Traditionell mit Paraden, Feuerwerken und zahlreichen Festen. In all den Jahren haben auch Schweizer Persönlichkeiten die USA geprägt, so beispielsweise Louis Chevrolet als La Chaux-de-Fonds, der für die namensgebenden Autos verantwortlich ist, oder Thomas Zurbuchen, der Berner hat bei der Weltraumbehörde NASA rund 100 Missionen geleitet. In Wädenswil ist gestern Abend ein E-Bike-Fahrer tödlich verunglückt. Wie die Kantonspolizei Zürich mitteilt, kollidierte eine 20-jährige Autofahrerin bei ihrer Fahrt Richtung Hirzel mit einem 78-jährigen E-Bike-Fahrer. Trotz sofort eingeleiteter Rettungsmaßnahmen starb der Mann noch vor Ort. Die Zugerstrasse war für mehrere Stunden gesperrt.
2: Sport.
1: An der Fußballweltmeisterschaft trifft die Schweiz im Achtelfinale am Dienstag auf Kolumbien. Die Südamerikaner gewinnen gegen Ghana 1:0. Ebenfalls im Achtelfinale dabei sind Argentinien und Ägypten. Argentinien gewinnt gegen Kap Verde in der Verlängerung 3:2. Ägypten schlägt Australien im Penaltyschießen mit 4:2. Wer auf dem Weg in den Süden ist, braucht vor dem Gotthard Geduld. Aktuell sind es 6 Kilometer, wo es dort staut. Ihr habt also gut eine Stunde länger. Sonst haben wir keine Meldungen im Sendegebiet. Allen eine gute Fahrt. Es gibt einen sonnigen Tag mit warmen Temperaturen bis 28 Grad. Im Tessin kann es bis zu 33 Grad werden.
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0: Besser aufstehen mit Pilatus, auch am Wochenende. Weekender an Boris Matzek. Geniessen hier die frische Luft jetzt am Morgen früh.
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hat gestern Abend das Montreux Jazz Festival eröffnet. Dream It, Where Is My Husband? Gerade gehört hier bei Pilatus. Das Wochenende für viele startet die Sommerferien heute. Und da ist ja auch einiges los, zum Beispiel Glücklich-Festival heute auf Dalmend, unter anderem mit der Stubbete-Gang. Auch mit dem Kunz.

0: der Tom Gregory heute in Luzern. Carmen Müller vom Glücklich Festival ist vor allem auch erleichtert ab der Wetterprognose.
1: Hey, wir sind unglaublich froh, haben wir alle gut ausgegessen die letzten Wochen. Das war unsere grösste Angst gewesen, aber wir sind sehr zufrieden mit der Wetterprognose. Es sollte angenehm warm und trocken sein mit ein bisschen Wind. Also perfektes Open Air Festival Wetter.
0: Sonnig, trocken, 28 Grad. Es könnte wirklich nicht besser sein. Am Nachmittag um 2 geht es los mit dem Konzert von der Stubete Gang, das Glücklich Festival neu auf der Luzerner Almend. Mehr Infos dazu in der Radio Pilatus-Sendung.

0: Der Samstagmorgen, es ist 8 Uhr.
1: Ich bin Rahel Häglin. Guten Morgen.
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1: Heute feiern die USA 250 Jahre Unabhängigkeit. Traditionell mit Paraden, Feuerwerken und zahlreichen Festen. In all den Jahren haben auch Schweizer Persönlichkeiten die USA geprägt, so beispielsweise Louis Chevrolet als La Chaux-de-Fonds, der für die namensgebenden Autos verantwortlich ist, oder Thomas Zurbuchen, der Berner hat bei der Weltraumbehörde NASA rund 100 Missionen geleitet. Ein über 100 Jahre alter Blindgänger hat am Donnerstagabend in Neuenburg einen Grosseinsatz ausgelöst. Der Blindgänger befand sich in einem Antiquitätengeschäft. Der Händler hatte das Geschoss von einer Privatperson übernommen und ging davon aus, dass es sich um ein leeres Ausstellungsstück handelte. Für die Bergung des Blindgängers wurden Kampfmittelbeseitiger der Armee beigezogen. Popstar Taylor Swift und Footballprofi Travis Kelce sind verheiratet. Das Paar hat sich gestern in New York das Ja-Wort gegeben, wie mehrere Medien übereinstimmend berichten. Als Trauredner führte Comedy-Star Adam Sandler durch die Zeremonie. Anwesend waren über 1000 Gäste, darunter viele Stars wie Hugh Grant, Ed Sheeran oder Jennifer Lopez.
2: Sport.
1: An der Fußballweltmeisterschaft trifft die Schweiz im Achtelfinale am Dienstag auf Kolumbien. Die Südamerikaner gewinnen gegen Ghana 1:0. Ebenfalls im Achtelfinale dabei sind Argentinien und Ägypten. Argentinien gewinnt gegen Kap Verde in der Verlängerung 3:2. Ägypten schlägt Australien im Penaltyschießen mit 4:2. Der Stau vor dem Gotthard nimmt weiter zu. Aktuell sind es schon 8 Kilometer, die ihr anstehen müsst, wenn ihr Richtung Süden wollt. Es geht fast anderthalb Stunden länger. Sonst haben wir aber keine Meldungen im Sendegebiet. Allen eine gute Fahrt. Es gibt einen sonnigen Tag mit warmen Temperaturen bis 28 Grad. Im Tessin kann es bis zu 33 Grad werden.
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0: Die schönste Zeit vom Samstag jetzt am Morgen, wenn noch alles möglich ist. Guten Morgen, Pilatusland. Boris Weekender Batzek hier.
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0: The 4th of July heute, Nationalfeiertag in den USA, wo ja 250 Jahre alt wird. Happy Birthday. Bei uns einfach einen wunderschönen Samstagmorgen. Für den einen oder die anderen vermutlich den Start in die Sommerferien.
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3: Den Samstagmorgen, 8:30 haben wir.
4: Ich bin Rahel Häglin. Guten Morgen.
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4: Heute feiern die USA 250 Jahre Unabhängigkeit. Traditionell mit Paraden, Feuerwerken und zahlreichen Festen. In all den Jahren haben auch Schweizer Persönlichkeiten die USA geprägt, so beispielsweise Louis Chevrolet als La Chaux-de-Fonds, der für die namensgebenden Autos verantwortlich ist, oder Thomas Zurbuchen, der Berner hat bei der Weltraumbehörde NASA rund 100 Missionen geleitet. In Wädenswil ist gestern Abend ein E-Bike-Fahrer tödlich verunglückt. Wie die Kantonspolizei Zürich mitteilt, kollidierte eine 20-jährige Autofahrerin bei ihrer Fahrt Richtung Hirzel mit einem 78-jährigen E-Bike-Fahrer. Trotz sofort eingeleiteter Rettungsmaßnahmen starb der Mann noch vor Ort. Die Zugerstrasse war für mehrere Stunden gesperrt. In der iranischen Hauptstadt Teheran haben die öffentlichen Trauerfeiern für den getöteten obersten Führer Ayatollah Ali Khamenei begonnen. Aufnahmen im Staatsfernsehen zeigen den Sarg aufgebahrt in einer Moschee. Khameneis Leichnam bleibt zunächst 3 Tage in Teheran. Anschließend sind Trauerzeremonien geplant. Am Donnerstag soll er dann beigesetzt werden.
5: Sport.
4: An der Fußballweltmeisterschaft trifft die Schweiz im Achtelfinale am Dienstag auf Kolumbien. Die Südamerikaner gewinnen gegen Ghana 1:0. Ebenfalls im Achtelfinale dabei sind Argentinien und Ägypten. Argentinien gewinnt gegen Kap Verde in der Verlängerung 3:2. Ägypten schlägt Australien im Penaltyschießen mit 4:2. Der Stau vor dem Gotthard nimmt weiter zu. Aktuell sind es schon 8 Kilometer, die ihr anstehen müsst, wenn ihr Richtung Süden wollt. Es geht fast 1,5 Stunden länger. Sonst haben wir aber keine Meldungen im Sendegebiet. Allen eine gute Fahrt. Es gibt einen sonnigen Tag mit warmen Temperaturen bis 28 Grad. Im Tessin kann es bis zu 33 Grad werden.
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3: Das Wochenende bei Pilatus mit dem Weekender Boris Matzek hier. Habt einen guten Samstag und schöne Ferien, falls ihr habt.
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0: Piraten zu dem Samstagmorgen. Die einen sind fleissig am Packen, die anderen sind vielleicht schon unterwegs in die Sommerferien. Und wir kommen mit der besten Musik. Die Leonie mit Don't Worry. Bringen aber auch ein bisschen Ferienvibes zu all denen, die nicht Ferien haben. Vielleicht sogar am Wochenende müssen arbeiten. Auch das schaffen wir mit dem Zucker und Baila. Noch Musik aus der Schweiz von der Noemi Besa. Mit ihrem Song «Hear Me» begleitet sie uns durch den Samstagmorgen. Schön sind wir da. Wir sind 19 Grad in der Stadt Luzern. Jetzt ist es 9 Uhr.
1: Ich bin Rahel Häglin. Guten Morgen.
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1: Ein ehemaliger Unihockeytrainer soll heimlich Minderjährige in den Garderoben gefilmt haben. Laut Blick sind diverse Unihockeyvereine betroffen, darunter auch der Unihockey Grasshoppers Club Zürich. Die zuständige Staatsanwaltschaft geht von rund 90 mutmaßlich Geschädigten aus. Die Aufnahmen entstanden demnach zwischen Mai 2021 und November 2024. Heute feiern die USA 250 Jahre Unabhängigkeit. Traditionell mit Paraden, Feuerwerken und zahlreichen Festen. In all den Jahren haben auch Schweizer Persönlichkeiten die USA geprägt, so beispielsweise Louis Chevrolet als La Chaux-de-Fonds, der für die namensgebenden Autos verantwortlich ist, oder Thomas Zurbuchen, der Berner hat bei der Weltraumbehörde NASA rund 100 Missionen geleitet. In der iranischen Hauptstadt Teheran haben die öffentlichen Trauerfeiern für den getöteten obersten Führer Ayatollah Ali Khamenei begonnen. Aufnahmen im Staatsfernsehen zeigen den Sarg aufgebahrt in einer Moschee. Khameneis Leichnam bleibt zunächst 3 Tage in Teheran. Anschließend sind Trauerzeremonien geplant. Am Donnerstag soll er dann beigesetzt werden.
2: Sport.
1: An der Fußballweltmeisterschaft trifft die Schweiz im Achtelfinale am Dienstag auf Kolumbien. Die Südamerikaner gewinnen gegen Ghana 1:0. Ebenfalls im Achtelfinale dabei sind Argentinien und Ägypten. Argentinien gewinnt gegen Kap Verde in der Verlängerung 3:2. Ägypten schlägt Australien im Penaltyschießen mit 4:2.
0: Es ist 8:40, das Update von der Strasse. Da haben wir zünftig Stau vor dem Gotthard zwischen Hirstfeld und Göschenen. 8 Kilometer, das heisst gut 1 Stunde und 20 Minuten, müsst ihr mehr einrechnen. Die Autobahn-Einfahrt in Göschenen, die ist im Moment gesperrt. Ja, wunderbares Sommerwetter haben wir auch dieses Wochenende. Temperaturen bei 28 bis 30 Grad. Aber Good News für alle, die wie ich in einer Dachwohnung wohnen. In der Nacht können wir runterkühlen, jeweils um die 15, 16 Grad. Am Montag, Dienstag sieht es gut aus, 31 bis 32 Grad.
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0: Wir sind Sommerferien, die haben. Mein Name ist Shannon Gwett.

0: Sind ihr schon komplett verplant für heute? Oder würdet ihr gerne am Nachmittag noch ein bisschen Musik hören?
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0: Heute ist nämlich glücklich Festival auf der Luzerner Abend. Unter anderem mit der Stubenzer Gang.

Stimmung ab den zwei auf der Amend. Oder auch er dabei natürlich. Frequenz. Aber nicht nur Schweizer Acts, nein, auch internationals. Der Tom Gregory. Mit Fingertips. 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

0: Der Baschi mit «Haus bauen», das ist euer Samstag mit Pilatus und der besten Musik. Und ein Blick auf die Strasse verratet, es braucht Geduld für alle, die unterwegs sind. Im Süden, 8 Kilometer Stau haben wir vor dem Gotthard. Das heisst, rund eine Stunde und 20 Minuten geht es länger zwischen Erstfeld und Göschene. Und dann haben wir noch Probleme auf der A2, also Richtung Luzern, zwischen Sursi und dem Eichtunnel. Da hat jemand eine Panne. Darum im Moment die rechte Spur gesperrt. Kommt gut an euer Ziel mit der beste Musik. Pilatus begleitet euch mit Michael Schulte und aus this half of my heart. Und dann machen wir Party, oder? Sind doch Sommerferien. Der Flowrider mit der Kesha, Right Round und der Solaroy. Wir singen den wunderschönen Sommerschein mit Hurricane. Geniessen euer Wochenende, egal ob ihr am Arbeiten seid oder unterwegs oder einfach daheim gemütlich verbringen.
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Pilates an diesem Samstag. Und hat sie jetzt geheiratet? Oder ist alles schon vorbei? Ja, das sind Fragen, die sich jetzt Swifties stellen und wahrscheinlich alle News-Ticker verfolgen. Taylor Swift soll gestern geheiratet haben, mitten in Manhattan. Mit ganz vielen Promi-Gästen wie Bella Hadid, Ed Sheeran oder Hugh Grant. Aber alles ziemlich geheim. Alle Gäste sind offline und die Presse, die munkelt auch mehr, als sie wirklich wissen. Aber seien wir ehrlich, müssen wir es wissen? Ist doch einfach schön, wenn sie es geniessen können. Und alles andere, das erfahren wir dann schon. Und bis dahin hören wir sie doch einfach. Taylor Swift mit «The Fate of Ophelia». Geniessen den sonnigen Samstagmorgen.

0: Der George Ezra mit Anyone For You. Das ist Pilates am Samstag. Inzwischen haben wir schon 22 Grad, also sich langsam Zeit zum Fenster zu machen oder über Nacht zum Lüften aufgemacht haben. Es wird heißer und heißer und wir geniessen es. Mit der Musik von dieser Serie, die wir wohl alle mal gesehen haben, Friends. The Rembrandts mit I'll Be There For You. Und Ed Sheeran dabei. Für euch ein Samstagvormittag unterwegs, vielleicht in die Sommerferien. Vergesst natürlich die Kamera nicht. Geniesst euch ein Samstag mit Camera.
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0: Pilatus an diesem Samstag bei 22 Grad zu Luzern. Jetzt ist es 10 Uhr.
5: Ich bin Rahel Häcklin.
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5: Frankreich und Großbritannien wollen mit dem Oman zusammenarbeiten, um eine sichere Schifffahrt in der Straße von Hormuz zu gewährleisten. Das teilen die beiden Länder in einer gemeinsamen Erklärung mit. Der Iran lehnt eine internationale Marinemission in der Straße von Hormuz ab. Ein ehemaliger Unihockey-Trainer soll heimlich Minderjährige in den Garderoben gefilmt haben. Laut Blick sind diverse Unihockey-Vereine betroffen, darunter auch der Unihockey-Grasshoppers-Club Zürich. Die zuständige Staatsanwaltschaft geht von rund 90 mutmaßlich Geschädigten aus. Die Aufnahmen entstanden demnach zwischen Mai 2021 und November 2024. In Sitten ist in der Nacht ein Waffengeschäft ausgeraubt worden. Laut Kantonspolizei Wallis brachen die Täter die Haupttür des Geschäftes auf und flüchteten anschließend mit einem in Frankreich gemeldeten Auto. Für die eingeleitete Fahndung wurden Drohnen wie auch ein Super Puma-Helikopter der Armee eingesetzt. Weitere Informationen gibt es aus ermittlungstaktischen Gründen zum aktuellen Zeitpunkt nicht. Die Welt muss sich verstärkt auf Extremwetterereignisse vorbereiten. Die Weltwetterorganisation rechnet mit einem starken El Niño. Das Klimaphänomen könnte in den kommenden Monaten weltweit häufiger zu Hitzewellen, Dürren und Starkregen führen. Die UNO-Behörde ruft deshalb dazu auf, Landwirtschaft, Gesundheitswesen und besonders gefährdete Menschen besser auf Extremwetter vorzubereiten.
0: Es ist 1 ab 10 und auf der A2 Basel Richtung Luzern zwischen Knutu und Sursi, da haben wir Stau, es geht bis zu 20 Minuten länger. Auf der Gotthard-Strecke, also vor dem Gotthard in Süden, aber zwischen Erstfeld und Göschenen, 8 Kilometer Stau, gut eine Stunde und 20 Minuten, die wir einrechnen müssen. Die Autobahn-Einfahrt Göschenen, die ist im Moment zu. Ja, wunderbar. Sommerlich haben wir auch das Wochenende. Temperaturen heute bei maximal 28 Grad. Sonntag gibt es sogar bis 30 Grad. Aber gute News, in der Nacht können wir durchlüften. Es gibt bis zu 15 Grad. Und wisst ihr was? Auch der Start in die nächste Woche, in die erste Sommerferienwoche für viele, 31 bis 32 Grad.
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0: Geniessen den Sommer und das wunderbare Wetter.

0: haben die letzten Wochen auch immer am 10 ab 7 Uhr das Radio eingeschaltet und gut zugelassen. Und euer Wunsch ist und ist einfach nicht gekommen. Wir geben euch nochmal eine Chance.
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0: Megan Trainor mit Getting Girl. Das ist Pilatus an diesem wunderbaren Samstag. 11:30 haben wir und Geduldig gefragt. Im Moment zwischen Knutu und Sursi auf der A2. Da hat es nämlich zünftig Stau, kann bis zu einer halben Stunde länger gehen. Hat nämlich dort einen Unfall gegeben, die linke Spur im Moment gesperrt. Dann haben wir Stau vor dem Gotthard Richtung Süden. Inzwischen 6 Kilometer, also gut eine Stunde, die ihr hier länger habt. Die Autobahneinfahrt Göschene ist gesperrt. Und Richtung Norden zwischen Quinto und Airolo sind es auch schon 1 Kilometer. Also das heisst, gut 10 Minuten, die ihr hier länger habt. Kommen gut ans Ziel. Mit der besten Musik aus der Radiobox. Purple Disco Machine zusammen mit Benjamin Ingrosso, Honey Boy und Empire of the Sun. Richtig schöne Sommermusik. We are the people. Und Tom Grennan. Mit Little Bit of Love und noch ein paar mehr von der besten Musik hören wir an diesem Wochenende hier bei Radio Pilatus.
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0: einladen zu diesem sommerlichen, heissen Wochenende. Ja, Sommerferien und heiss, perfekt, um ein bisschen in die Bade gehen, oder?
1: Endlich will man ein bisschen Sonne und ein bisschen ins Wasser gehen, ein bisschen planschen, ein bisschen tauchen und so. Das hat mich jetzt mega gefreut.
0: Ja, es ist Hochsaison für alle Buddies und ich meine, es ist ja wirklich cool, oder?
2: Man kann vom Sprungturm runterkumpen und man kann schwimmen.
0: Egal, ob ihr Sommerferien habt oder eben nicht, geniessen das Wetter mit der besten Musik hier bei Radio Pilates.

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0: Der Nico Santos, eurem Samstagmorgen. Oder auch der Damiano David. Sie begleitet uns in die Sommerferien mit Next Summer. Ganz viel Musik für den Sommer. Ein bisschen rumtänzeln daheim oder irgendwo draußen, wo es schön warm ist mit Lambada. Und so machen wir auch noch ein bisschen Party, weil Ferienstart. Mit dem alle Farben Baby Goodbye. Geniesset eure Sommerferien mit der besten Musik hier bei Radio Pilatus. Wir haben 23 Grad in der Stadt Luzern. Jetzt ist es 11 Uhr.
1: Ich bin Rahel Häcklin.
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1: Ärzte wehren sich gegen die Höchstgrenze ihrer Arbeitszeit. Ab dem kommenden 1. Januar will der Bund, dass Mediziner maximal 12 Stunden pro Tag abrechnen dürfen. Das entspricht laut Tamedia maximal 1577 Taxpunkten, was einer Vergütung von 1400 Franken entspricht. Mehrere tausend Ärzte hätten innerhalb zweier Tage eine Petition gegen den Vorschlag unterschrieben. Frankreich und Großbritannien wollen mit dem Oman zusammenarbeiten, um eine sichere Schifffahrt in der Straße von Hormuz zu gewährleisten. Das teilen die beiden Länder in einer gemeinsamen Erklärung mit. Der Iran lehnt eine internationale Marinemission in der Straße von Hormuz ab. In Sitten ist in der Nacht ein Waffengeschäft ausgeraubt worden. Laut Kantonspolizei Wallis wurden für die eingeleitete Fahndung Drohnen und ein Super Puma-Helikopter der Armee eingesetzt. Heute Vormittag konnten 5 Tatverdächtige und 2 Komplizen festgenommen werden. Die Welt muss sich verstärkt auf Extremwetterereignisse vorbereiten. Die Weltwetterorganisation rechnet mit einem starken El Niño. Das Klimaphänomen könnte in den kommenden Monaten weltweit häufiger zu Hitzewellen, Dürren und Starkregen führen. Die UNO-Behörde ruft deshalb dazu auf, Landwirtschaft, Gesundheitswesen und besonders gefährdete Menschen besser auf Extremwetter vorzubereiten.
0: Pilatus am 1 ab 11 Uhr mit dem Update von der Strasse auf der A2 Basel Richtung Luzern zwischen Dagmersellen und Sempach. Hier haben wir Stau wegen einem Unfall. Es geht rund eine Viertelstunde bis 20 Minuten länger. Auf der A14 Zug Richtung Luzern zwischen Buri und der Verzweigung Rotsee. Hier stocken es auch. Hier müssen wir eine Viertelstunde mehr planen. 5 Kilometer Stau haben wir vor dem Gotthard in Süden. Aber das heisst, 50 Minuten geht es länger. Die Autobahneinfahrt Göschene ist zu. Sommerlich heisse Temperaturen auch das Wochenende. Richtig zum Geniessen, ein bisschen Body liegen. Temperaturen heute bei 28 Grad, am Sonntag bis 30 Grad. Und auch in der Woche starten wir heiss mit 31 bis 32 Grad. Jeweils in der Nacht kühlt es aber ab bei 15 bis 16 Grad.
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0: Geniessen das wunderbare Wetter an diesem Samstag. Schön sind ihr da.

Der Geruch von Sagmaus, apropos Plättli und ein Bier. Ja, irgendwie so stelle ich mir es vor am Innerschweizer Schwing- und Alpenfestzart. Schwingen, das Wochenende, das Eisaf-Zart, das Innerschweizer Schwing- und Alpenfest. Und Spitzenpaarung, seit gestern ja bekannt, der Urner Lukas Bissig, einer der Top-Favoriten, kommt mit dem stärksten Gast, mit dem Dominik Zodo Schreiner aus dem Thurgau zu tun über. Der Marcel Bieri gegen den Michael Gwerder und den Marc Lustenberger gegen den Lukas Tschumi. Und für alle, die jetzt nicht zu Art können, live dabei sein, ihr könnt das auch von daheim aus oder sogar von unterwegs mit dem Handy. Es gibt nämlich alles im Livestream vom Zentralschweizer Fernsehen Tele 1.

0: Pilatus, an dem wunderbaren Samstag, 11:30 Uhr. Und es braucht Geduld auf die A2 Basel Richtung Gotthard. Zwischen Sorsi und Luzern-Kriens, da staut es auf mehreren Abschnittskappen bis zu 20 Minuten länger gehen. Auf der A14 Zug Richtung Luzern zwischen Buri und der Verzweigung Rotsee müssen wir auch eine Viertelstunde mehr einplanen. Und 5 km Stau haben wir vor dem Gotthard Richtung Süden zwischen Amstegen und Göschenen. Geht es 50 Minuten länger, die Autobahneinfahrt zu Göschenen ist gesperrt. Wir haben ganz viel von der besten Musik für euch parat. One Republic, Need Your Love. Für alle, die unterwegs sind, The Hathaway. Ab in Ferien mit What Is Love. Und sie kommt auch mit ins Auto, Rosalyn. Genießt das sommerliche Wetter mit Snap und ein Haufen mehr. Von der besten Musik hier bei Pilatus.
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1: Heute ist das Glücklich-Festival auf der Luzerner Almend. Unter anderem mit Ihnen. Stubende Gang. Aber auch mit dabei natürlich. Unser Lieblingszentralschweizer. Der Queens-Auftritt heute Nachmittag. Und der Tom Gregory. Und ich habe gehört, für Spontane gibt es also auch noch Billets zu kaufen. Und eine kleine Empfehlung von meiner Seite, wenn ihr das online macht, ist das ein bisschen günstiger als vor Ort an der Kasse. Und ihr müsst weniger anstehen. Könnt ihr jetzt noch machen. Und zwar beim Glücklich-Festival auf der Webseite.
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0: Taylor Swift, die Frau, die das Wochenende in Manhattan geheiratet hat oder schon geheiratet ist oder heiratet sie jetzt erst noch? So genau weiss man es nicht. Was ich weiss, ist, dass ihr die beste Musik bekommt, das Wochenende. Mit dem Ray Dalton, Blood Running. Wir sind aber auch für die da, die sportlich unterwegs sind, das Wochenende. Der Energiekick von Survivor mit Eye of the Tiger. Und auch Olivia Dean ist für euch da. Vor allem, die ein bisschen romantisch unterwegs sind. Vielleicht frisch verliebt auf eine Date gehen. So easy to fall in love. Das ist Pilates am Samstag mit der besten Musik.
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0: Das ist Pilatus an dem Samstag. 24 Grad haben wir in Luzern. Ein guter beim Mittag, jetzt ist es 12 Uhr.
4: Ich bin Rahel Häcklin.
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4: Ärzte wehren sich gegen die Höchstgrenze ihrer Arbeitszeit. Ab dem kommenden 1. Januar will der Bund, dass Mediziner maximal 12 Stunden pro Tag abrechnen dürfen. Das entspricht laut Tamedia maximal 1577 Taxpunkten, was einer Vergütung von 1400 Franken entspricht. Mehrere tausend Ärzte hätten innert zweier Tage eine Petition gegen den Vorschlag unterschrieben. Durch die Ferienpläne der Bundesräte zieht sich in diesem Sommer ein roter Faden. Florian Pfister.
6: So freuen sich praktisch alle Bundesräte auf ein gutes Buch. Ein interessantes Detail verratet dabei der Guy Parmelin. Nebst Biografien kann er sich auch in Asterix-Comics vertiefen. Zudem sind Ferien in der Schweiz bei den meisten angesagt. Beim Albert Rösti aber nicht ganz freiwillig. Er wäre gerne auf Amerika gegangen, kann aber wegen seiner Rücken-OP nicht so weit fliegen.
4: Für Bundesräte gilt im klassischen Sinne keine gesetzlich festgeschriebene Ferienregelung. Die Landesregierung muss jederzeit handlungsfähig sein und im Krisenfall reagieren können. Papst Leo XIV. Besucht heute die italienische Mittelmeerinsel Lampedusa. Das Oberhaupt der katholischen Kirche will dort an das Schicksal von Migranten erinnern, die oft auf seeuntauglichen Booten die Überfahrt über das Meer wagen. Die kleine Insel gilt seit langer Zeit als einer der Brennpunkte der Migrationsbewegung aus Afrika nach Europa. In Thüringen hat ein zweitägiger Bundesparteitag der AfD begonnen. Dabei soll die Parteispitze neu gewählt werden. Wobei die Parteichefs Alice Weidel und Tino Chrupalla voraussichtlich im Amt bestätigt werden. Laut Polizei hat es bereits zwei größere Demonstrationen dagegen und mehrere Blockaden gegeben. Zu Räumungen sei es bisher nicht gekommen.
0: Es ist 2 ab 12 Uhr. Wir haben einen Unfall auf der A2 Basel Richtung Luzern zwischen Sempach und Sorsi. Im Moment die linke Spur gesperrt. Und dann stauen sie natürlich auch zwischen Sempach und bis auf Luzern. Kriens. Da verlieren wir im Moment auf mehreren Abschnitten zusammen gut eine halbe Stunde. Auf der A14 Zug Richtung Luzern zwischen Buri und der Verzweigung Grotzig. Also eine Viertelstunde länger gehen. 4 Kilometer Stau haben wir vor dem Gotthard in Süden. Aber zwischen Amsteig und Göschenen geht es 40 Minuten länger. Die Autobahneinfahrt zu Göschenen ist zu. Wetter zum Geniessen, zum ein bisschen ein- oder auf den See gehen. Temperaturen heute bei 28 bis 30 Grad. Morgen gibt es ebenfalls bis zu 30 oder 31 Grad. Und auch in der Woche starten wir mit diesen heissen Temperaturen bei bis zu 32 Grad. Gut ist aber, in der Nacht kühlt es immer gut ab, damit wir durchschlafen können bei 15 bis 16 Grad.
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0: Kommt gut durch den Samstag. Schön, sind ihr da.

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0: mit Pilatus durch den Samstagmittag. Und Musik von Pegasus für euch mit Next Day. Die einen daheim gemütlich am Mittagessen, die anderen unterwegs in die Ferien. Und euch begleiten wir mit Florida und David Guetta, Club Can't Handle. Und Milo mit dabei für alle, die die Sonne geniessen. My lucky day. Kommt gut durch das wunderbare Wochenende mit der besten Musik hier bei Pilatus.
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Ich lade es an diesem wunderbaren Samstag. Ich gehe jetzt noch ein bisschen die Sonne raus. Durch den Nachmittag begleitet euch Nicole Marquardt. Jetzt die beste Musik mit «Don't You Worry Child» Swedish House Mafia.

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2: Das ist Pilatus, Samstagmittag. 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Es ist eins.
3: Für euch im Studio die Laura Kühne.
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3: Ärzte wehren sich gegen die Höchstgrenze ihrer Arbeitszeit. Ab nächstem Jahr will der Bund, dass Mediziner maximal 12 Stunden pro Tag abrechnen dürfen. Das entspricht laut Tamedia maximal 1577 Taxpunkten, was einer Vergütung von 1400 Franken entspricht. Mehrere tausend Ärzte hätten innerhalb zweier Tage eine Petition gegen den Vorschlag unterschrieben. Durch die Ferienpläne der Bundesräte zieht sich in diesem Sommer ein roter Faden. Rahel Häcklin.
5: So freuen sich praktisch alle Bundesräte auf ein gutes Buch. Ein interessantes Detail verratet dabei der Guy Parmelin. Nebst Biografien kann er sich auch in Asterix-Comics vertiefen. Zudem sind Ferien in der Schweiz bei den meisten angesagt. Beim Albert Rösti aber nicht ganz freiwillig. Er wäre gerne auf Amerika gegangen, kann aber wegen seiner Rücken-OP nicht so weit fliegen.
3: Für Bundesräte gilt im klassischen Sinne keine gesetzlich festgeschriebenen Ferienregelung. Die Landesregierung muss jederzeit handlungsfähig sein und im Krisenfall reagieren können. Frankreich und Großbritannien wollen mit dem Oman zusammenarbeiten, um eine sichere Schifffahrt in der Straße von Hormuz zu gewährleisten. Das teilten die beiden Länder in einer gemeinsamen Erklärung mit. Der Iran lehnt eine internationale Marinemission in der Straße von Hormuz ab. In Thüringen hat ein zweitägiger Bundesparteitag der AfD begonnen. Dabei soll die Parteispitze neu gewählt werden. Wobei die Parteichefs Alice Weidel und Tino Chrupalla voraussichtlich im Amt bestätigt werden. Laut Polizei hat es bereits zwei größere Demonstrationen und mehrere Blockaden gegeben. Zu Räumungen sei es bisher nicht gekommen. Es stauen im Moment auf der A14 Zug Richtung Luzern zwischen Buri und der Verzweigung Rotsee. Dann brauchen sie gut noch etwa eine halbe Stunde mehr auf der A2 Sempach Richtung Luzern Kriens. Und eine halbe Stunde mehr müsst ihr im Moment einrechnen vor dem Gotthardstunnel Richtung Süden zwischen Wassen und Göschenen. 10 Minuten verliert ihr noch ungefähr auf dem Zürcher Westring Richtung St. Gallen zwischen Urdorf Süd und dem Kubristunnel. Allen unterwegs ganz eine gute und sichere Fahrt. Kurz und bündig, es ist recht sonnig heute mit nur ein paar wenigen harmlosen Quellwolken dazu. Temperaturen 26 bis 28 Grad. Am Morgen sieht es genau gleich aus wie heute. In diesem Sinn, happy Sommer.
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6: Habt ein gutes Wochenende. Ich bin Nicole Marquardt. Schönen Samstag.

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0: Und wir spielen für euch auch Olivia Rodrigo, Drop Dead.

0: Es ist 2.
1: Für euch im Studio die Laura Kühne.
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1: In Brunnen ist es gestern Abend zu einer Streifkollision zwischen einem Fahrzeug und einem Linienbus gekommen. Verletzt wurde niemand. Weil der Autolenker die Unfallstelle verließ, ohne sich um den Schaden zu kümmern, sucht die Kantonspolizei Schweiz Zeugen, die Angaben zum Unfall oder zum Personenwagen machen können. Beim Ebola-Ausbruch in Kongo-Kinshasa ist die Zahl der Todesopfer weiter angestiegen. Bis Anfang Juli seien über 450 Menschen an Ebola gestorben, schreibt die Weltgesundheitsorganisation WHO. Im Frühling dieses Jahres ist in Kongo-Kinshasa eine seltene Variante des Ebola-Virus aufgetreten, gegen die es weder eine Impfung noch Medikamente gibt. Die Region Trentino in Norditalien will mit neuen Massnahmen die Wildschweinpopulation eindämmen. Ab nächstem Jahr soll dort die Bogenjagd auf Wildschweine erlaubt werden. Die Tiere beschädigten zunehmend landwirtschaftliche Flächen, hieß es in der Begründung der Regierung. Besonders jene, die Mais anbauen, hätten mit Wildschweinen zu kämpfen. Der Bogen soll eine Alternative zu Feuerwaffen darstellen, da andere Tiere durch deren Lärm gestört werden könnten. Zur Bogenjagd sind nur qualifizierte Personen zugelassen.
2: Sport.
1: Nazi-Captain Lia Velti kehrt in die englische Women's League zurück. Die 33-jährige Mittelfeldspielerin unterzeichnet bei Brighton. Weder zur Dauer ihres Vertrags noch zur Ablösesumme machten die Engländer Angaben. Es hat einen Unfall auf der A4 Brunnen Richtung Zürich zwischen Küsnacht und Rotkreuz. Darum haben wir dort umeinander Stau. Dann ebenfalls Stau auf der A2 Basel Richtung Gotthard zwischen Rotenburg und Luzern-Kriens. Dann brauchen wir auch noch länger auf der A14 Zug Richtung Luzern zwischen Buri und Bezweigung Rotsee. Und dann brauchen wir noch gut eine halbe Stunde weh, wenn ihr im Moment vor dem Gotthard steht, Richtung Süden zwischen Wassen und Güschenen. Sonst sieht es gut aus. Habe Sorge unterwegs. Kurz und bündig, es ist recht sonnig heute mit nur ein paar wenigen harmlosen Quellwolken dazu. Temperaturen 26 bis 28 Grad. Am Morgen sieht es genau gleich aus wie heute. In diesem Sinn, happy Sommer.
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3: An diesem Samstagnachmittag, ich bin Nicole Marquardt. Schön, sind ihr da.
2: Die

lasst uns an diesem ersten Sommerferienwochenende, wo ihr vielleicht unterwegs sind, Richtung Body oder See, oder ihr möchtet euch gemütlich auf dem Balkon oder im Garten. Das Wetter auf jeden Fall, das spielt mit. Wir liefern die Hits dazu, gerade jetzt von den Imagine Dragons. Geniessen!

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Sommer läuft auf Hochtouren. Da gibt es eigentlich nur zwei Möglichkeiten. Ab ins Wasser oder an einen schattigen Platz. Geniessen Sie. Da bei Pilatus jetzt mit der Ellie King und ihrem Axis and Oats.

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0: 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Body Talk.

0: Donnerstagnachmittag bei Pilatus. Schön, sind ihr da bei uns. Es ist 3.
1: Für euch im Studio die Laura Kühne.
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1: In Willisau ist heute Morgen früh ein 16-Jähriger in einem Waldgebiet verstorben. Vor dem Eintreffen der Polizei wurde der Jugendliche reanimiert. Trotz sofortiger Rettungsmaßnahmen verstarb der 16-Jährige noch vor Ort. Die genauen Umstände werden derzeit noch abgeklärt. Nach ersten Erkenntnissen steht laut der Luzerner Polizei ein Unfall als Ursache im Vordergrund. In Brunnen ist es gestern Abend zu einer Streifkollision zwischen einem Fahrzeug und einem Linienbus gekommen. Verletzt wurde niemand. Weil der Autolenker die Unfallstelle verließ, ohne sich um den Schaden zu kümmern, sucht die Kantonspolizei Schweiz Zeugen, die Angaben zum Unfall oder zum Personenwagen machen können. Beim Ebola-Ausbruch in Kongo-Kinshasa ist die Zahl der Todesopfer weiter angestiegen. Bis Anfang Juli seien über 450 Menschen an Ebola gestorben, schreibt die Weltgesundheitsorganisation WHO. Im Frühling dieses Jahres ist in Kongo-Kinshasa eine seltene Variante des Ebola-Virus aufgetreten, gegen die es weder eine Impfung noch Medikamente gibt. Mit Pfeil und Bogen gegen Wildschweine. Die norditalienische Region Trentino startet mit dieser Jagdform ab kommenden Jahr ein Pilotprojekt. Ziel ist es, die Ausbreitung der Tiere einzudämmen. Der Bogen soll eine Alternative zu Feuerwaffen darstellen, da andere Tiere durch deren Lärm gestört werden könnten. Zur Bogenjagd sind nur qualifizierte Personen zugelassen.
2: Sport.
1: Nazi-Captain Lia Velti kehrt in die englische Women's League zurück. Die 33-jährige Mittelfeldspielerin unterzeichnet bei Brighton. Weder zur Dauer ihres Vertrags noch zur Ablösesumme machten die Engländer Angaben. Es hat einen Unfall gegeben auf der A4 Brunnen Richtung Zürich zwischen Küsnacht und Rotkreuz. Darum haben wir dort im Moment rundum einen Stau. Dann verlieren wir gut 10 Minuten auf der A2 Basel Richtung Gotthard zwischen Emmenort und Luzern-Kriens. Ebenfalls Stau auf der A14 Zug Richtung Luzern zwischen Buri und der Verzweigung Rotsee. Und vor dem Gotthard Nizzi in Süden braucht es Geduld. 40 Minuten mehr in Rechnung im Moment dort. Allen unterwegs ganz eine gute und sichere Fahrt. Kurz und bündig, es ist recht sonnig heute mit nur ein paar wenigen harmlosen Quellwolken dazu. Temperaturen 26 bis 28 Grad. Am Morgen sieht es genau gleich aus wie heute. In diesem Sinn, happy Sommer.
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3: Geniessen, gutes Wochenende. Ich bin Nico Marquardt.

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Es gibt auch einen Elektroflor zum Abtanzen und eine Afterparty dann im Casineum zu Luzern. Auch ein Ausflug auf Weggis will sich lohnen. Rosenfest ist angesagt, heute mit der Wahl von der Rosenkönigin, morgen dann mit dem Adrian Stern. Oder wie wäre es am See? Zug dort verzaubert euch die Wasser-, Licht- und Multimedia-Show Zug Magic. Auch sonst wird an vielen Orten rund um den See gefeiert, zum Beispiel in Hergiswil am Uferfest mit feinem Essen, kühlen Drinks und Live-Musik. Egal, wann ihr das Wochenende geniesst, wir wünschen euch ein wunderschönes, sonniges Sommerwochenende.

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0: Und wir spielen für euch auch Martin Garrix featuring Ed Sheeran. Repeat it.

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2: Für euch im Studio die Laura Kühne.
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2: In Willisau ist heute Morgen früh ein 16-Jähriger in einem Waldgebiet verstorben. Vor dem Eintreffen der Polizei wurde der Jugendliche reanimiert. Trotz sofortiger Rettungsmaßnahmen verstarb der 16-Jährige noch vor Ort. Die genauen Umstände werden derzeit noch abgeklärt. Nach ersten Erkenntnissen steht laut der Luzerner Polizei ein Unfall als Ursache im Vordergrund. In Göschenen hat sich gestern Nachmittag ein 57-Jähriger bei einem Arbeitsunfall lebensbedrohlich verletzt. Wie die Urner Kantonspolizei mitteilt, war der Mann mit Arbeiten auf einem Podest beschäftigt, als er aus nicht geklärten Gründen rund 3 Meter in die Tiefe stürzte. Nach der Erstversorgung wurde er ins Spital gebracht. Die Schweiz will bei der Abwehr von Drohnen und Raketen enger mit anderen Staaten zusammenarbeiten. Das sagt der Staatssekretär für Sicherheitspolitik Markus Mäder im Interview mit SRF. Nur mit dem Austausch von Luftlagedaten lasse sich die Schweiz früh genug vor Bedrohungen warnen. Mäder betont, die Zusammenarbeit sei trotz der Neutralität möglich. Die Partnerländer würden die Schweizer Haltung akzeptieren, auch wenn sie schwieriger zu erklären sei als früher. Nach Protesten gegen den AfD-Bundesparteitag ist eine Blockade auf der Autobahn 71 bei Erfurt in Deutschland nun beendet. Mehrere tausend Demonstrierende hatten den Autobahnabschnitt besetzt und später freiwillig verlassen. Die Polizei konnte laut Mitteilung die Straße danach wieder freigeben. Am Rande der Proteste wurden zudem 2 Journalisten durch Flaschenwürfe verletzt.
4: Es hat einen Unfall gegeben auf der A4 Brunnen Richtung Zürich zwischen Küsnacht und Rotkreuz. Darum haben wir dort im Moment rundum einen Stau. Dann verlieren wir gut 10 Minuten auf der A2 Basel Richtung Gotthard zwischen Emmenort und Luzern-Kriens. Ebenfalls Stau auf der A14 Zug Richtung Luzern zwischen Buri und der Verzweigung Rotsee. Und vor dem Gotthard Nizzi in Süden braucht es Geduld. 40 Minuten mehr in Rechnung im Moment dort. Allen unterwegs ganz gute und sichere Fahrt.
2: Kurz und bündig, es ist recht sonnig heute mit nur ein paar wenigen harmlosen Quellwolken dazu. Temperaturen 26 bis 28 Grad. Am Morgen sieht es genau gleich aus wie heute. In diesem Sinn, happy Sommer.
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1: An diesem Samstagnachmittag, ich bin Nicole Marquardt. Schön, sind ihr bei

0: Habt ein gutes Wochenende, Pilatus da.
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0: Schön zum Wochenende mit Pilatus und mit einem Tipp für alle Schwing-Fans. Morgen sind der Schweizerische Schwing- und Alpenfest zu Ort. Das Zentralschweizer Fernsehen Tele 1 ist da live mit dabei. Übertragen das ganze Fest vom Anschwingen bis zum Schlussgang. Könnt ihr auch gemütlich von zu Hause aus zuschauen, falls ihr nicht selber dort seid. Und bei diesem heissen Wetter gilt natürlich genug trinken.
1: Ja, man muss genug trinken. Was genau, sage ich jetzt nicht. Zwischen dir sicher ein Entlebucher-Kaffee. Und nein, dass man genug trinkt, das ist die Hauptsache.
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3: Ich bin Laura Kühne, guten Abend miteinander.
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3: In Göschenen hat sich gestern Nachmittag ein 57-Jähriger bei einem Arbeitsunfall lebensbedrohlich verletzt. Wie die Urner Kantonspolizei mitteilt, war der Mann mit Arbeiten auf einem Podest beschäftigt, als er aus nicht geklärten Gründen rund 3 Meter in die Tiefe stürzte. Nach der Erstversorgung wurde er ins Spital gebracht. Die Schweiz will bei der Abwehr von Drohnen und Raketen enger mit anderen Staaten zusammenarbeiten. Das sagt der Staatssekretär für Sicherheitspolitik Markus Mäder im Interview mit SRF. Nur mit dem Austausch von Luftlagedaten lasse sich die Schweiz früh genug vor Bedrohungen warnen. Mäder betont, die Zusammenarbeit sei trotz der Neutralität möglich. Die Partnerländer würden die Schweizer Haltung akzeptieren, auch wenn sie schwieriger zu erklären sei als früher. Immer mehr Fußballer sehen sich rund um die Fußball-Weltmeisterschaft Anfeindungen ausgesetzt. Das ruft nun die Spielergewerkschaft auf den Plan. In den letzten Wochen wurden Spieler online und persönlich beschimpft, oft rassistisch und diskriminierend, heißt es in einem Statement. So verlangt die Spielergewerkschaft unter anderem spürbare Konsequenzen für die Verantwortlichen. Nach Protesten gegen den AfD-Bundesparteitag ist eine Blockade auf der Autobahn 71 bei Erfurt in Deutschland nun beendet. Mehrere tausend Demonstrierende hatten den Autobahnabschnitt besetzt und später freiwillig verlassen. Die Polizei konnte laut Mitteilung die Straße danach wieder freigeben. Am Rande der Proteste wurden zudem 2 Journalisten durch Flaschenwürfe verletzt.
5: Gute 3 Kilometer müsst ihr im Moment anstehen vor dem Gotthardstunnel, wenn ihr nicht in den Süden wollt. Gute halbe Stunde mehr heisst das dort. Die Einfahrt Göschenen ist zu. Sonst sieht es aber gut aus rund um die Zentralschweiz. Habt Sorge unterwegs.
3: Es gibt noch einen angenehmen schönen Sommerabend zum Grillieren, draussen verweilen oder doch einfach nur noch zum schnell einen Schwung nehmen. Morgen machen wir dann so weiter wie heute. Sonnig, nur wenige Schleierwolken und warme 28 bis 32 Grad. Gleich sieht es dann wieder aus zum Start in die neue Woche.
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2: An diesem Samstag, ich bin Nico Marquardt, geniessen das Wochenende.

Wie lädt uns an dem ersten Ferienwochenende, wenn ihr noch nichts vorhabt, auf der Luzerner Almend läuft das Glücklich-Festival? Die Gang könnt ihr zum Beispiel sehen oder auch Veronika Fusaro, der Mark Sway, der Quinz oder auch Tom Gregory. Es gibt auch einen Elektroflor zum Abtanzen und eine Afterparty dann im Casineum zu Luzern. Auch ein Ausflug auf Weggis würde sich lohnen. Rosenfest ist angesagt, heute mit der Wahl von der Rosenkönigin, morgen dann mit dem Adrian Stern. Oder wie wäre es am See? Das Zug dort verzaubert euch die Wasser-, Licht- und Multimedia-Show Zug Magic. Auch sonst wird an vielen Orten rund um den See gefeiert, zum Beispiel in Hergiswil am Uferfest, mit feinem Essen, kühlen Drinks und Live-Musik. Egal, wann ihr das Wochenende geniesst, wir wünschen euch ein wunderschönes, sonniges Sommerwochenende.

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1: Ich bin Laura Kühne. Guten Abend miteinander.
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1: Mehrmals sind im Februar unbekannte Drohnen über eine Armeekaserne im Emmental geflogen. Recherchen zufolge handelt es sich um die Kaserne Jasbach, wo die Armee Spezialistinnen und Spezialisten für Cyberabwehr ausbildet. Wer hinter den Drohnenflügen steckt, ist unklar. Die Armee prüft nun ein Flugverbot über der Anlage. Strafverfahren laufen laut Bundesanwaltschaft und Militärjustiz derzeit keine, schreibt der Tagesanzeiger. Bei einem Wohnungsbrand in Alpnachstadt ist gestern Abend eine Person ins Spital gebracht worden. Das Feuer brach in einer Wohnung eines Mehrfamilienhauses aus. Die Feuerwehr konnte den Brand rasch löschen. Die Bewohnerinnen und Bewohner mussten das Haus während rund 2 Stunden verlassen. Weshalb das Feuer ausbrach, ist noch unklar, teilt die Kantonspolizei Obwalden mit. Die deutsche Rechtsaußenpartei AfD wird weiterhin von Alice Weidel und Dino Chrupalla geführt. Die beiden sind am AfD-Parteitag in Erfurt als Co-Präsidentin respektive Co-Präsident bestätigt worden. Chrupalla sagte nach der Wahl, die AfD wolle regieren, zuerst in einem Bundesland, dann auch auf nationaler Ebene. Neben der Wahl der Parteichefs wurden auch noch weitere AfD-Vorstandsposten besetzt. Immer mehr Fußballer sehen sich rund um die Fußball-Weltmeisterschaft Anfeindungen ausgesetzt. Das ruft nun die Spielergewerkschaft auf den Plan. In den letzten Wochen wurden Spieler online und persönlich beschimpft, oft rassistisch und diskriminierend. Es seien zwar schon wichtige Schritte unternommen worden, die aber noch nicht ausreichten, heißt es in einem Statement. So verlangt die Spielergewerkschaft etwa spürbare Konsequenzen für die Verantwortlichen und ein gemeinsames Engagement von allen, um diesen Trend umzukehren.
3: Gute Nachrichten, es hat gerade nichts Schlimmes unterwegs für euch auf der Straße. Das heisst, ihr habt eine Freifahrt, kommt gut und sicher euch ein Ziel.
1: Es gibt noch einen angenehmen, schönen Sommerabend zum Grillieren, draussen verweilen oder doch einfach nur noch zum schnell einen Schwung nehmen.
3: Morgen machen wir dann so weiter wie heute. Sonnig, nur wenige Schleierwolken und warme 28 bis 32 Grad. Gleich sieht es dann wieder aus zum Start in die neue Woche.
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4: Zusammen sind wir unterwegs in diesem wunderbaren Samstagabend. Ich bin Nicole Marquardt. Hallo.
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2: 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Für euch im Studio die Laura Kühne.
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2: Die Pläne des Bundesrats, den Import von US-Autos zu erleichtern, stoßen auf Kritik. Der Branchenverband Auto Schweiz warnt vor einer Aufweichung der heutigen Zulassungsvorschriften und möglichen Risiken für die Verkehrssicherheit. Zudem befürchtet die Branche laut dem Tagesanzeiger, dass dadurch auch andere Länder ähnliche Sonderregeln verlangen könnten. Der Bundesrat hatte die Erleichterungen den USA im Zusammenhang mit dem Zollstreit in Aussicht gestellt. Auf der Kotatstraße in der Gemeinde Amsteg sind ein Auto und ein TÜV zusammengeprallt. Der Autofahrer übersah den TÜV-Fahrer beim Abbiegen. Der TÜV-Fahrer hat sich beim Unfall schwer verletzt, schreibt die Kantonspolizei Uri. Ein 6-jähriges Kind im Auto hat sich leicht verletzt. Beide wurden in ein außerkantonales Spital gebracht. Auf der Kotatstraße kam es wegen dem Unfall zu Verkehrsbehinderungen. Bei einem Wohnungsbrand in Altnachstadt ist gestern Abend eine Person ins Spital gebracht worden. Das Feuer brach in einer Wohnung eines Mehrfamilienhauses aus. Die Feuerwehr konnte den Brand rasch löschen. Die Bewohnerinnen und Bewohner mussten das Haus während rund 2 Stunden verlassen. Weshalb das Feuer ausbrach, ist noch unklar, teilt die Kantonspolizei Obwalden mit. Die deutsche Rechtsaußenpartei AfD wird weiterhin von Alice Weidel und Dino Chrupalla geführt. Die beiden sind am AfD-Parteitag in Erfurt als Co-Präsidentin respektive Co-Präsident bestätigt worden. Chrupalla sagte nach der Wahl, die AfD wolle regieren, zuerst in einem Bundesland, dann auch auf nationaler Ebene. Neben der Wahl der Parteichefs wurden auch noch weitere AfD-Vorstandsposten besetzt.
3: Es sieht gut aus unterwegs an diesem Samstagabend. Ihr habt also Freifahrt. Kommt gut und sichert euch ein Ziel.
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3: 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Für euch im Studio die Laura Kühne.
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3: Bei einer Auffahrkollision auf der A4 bei Rotkreuz ist heute Mittag ein TÜV-Fahrer lebensbedrohlich verletzt worden. Der 48-Jährige prallte mit seinem Motorrad ins Heck eines Lieferwagens. Seine Mitfahrerin wurde laut Mitteilung ebenfalls verletzt. Beide kamen ins Spital, der Mann mit einem Rettungshelikopter. Weshalb der Lieferwagen zuvor stark abbremste, ist noch unklar. Die Zuger Polizei untersucht den Unfall. Auf der Kotatstrasse in der Gemeinde Amsteg sind ein Auto und ein TÜV zusammengeprallt. Der Autofahrer übersah den TÜV-Fahrer beim Abbiegen. Der TÜV-Fahrer hat sich beim Unfall schwer verletzt, schreibt die Kantonspolizei Uri. Ein 6-jähriges Kind im Auto hat sich leicht verletzt. Beide wurden in ein außerkantonales Spital gebracht. Auf der Kutatstrasse kam es wegen dem Unfall zu Verkehrsbehinderungen. Mehrmals sind im Februar unbekannte Drohnen über eine Armeekaserne im Emmental geflogen. Recherchen zufolge handelt es sich um die Kaserne Jasbach, wo die Armee Spezialistinnen und Spezialisten für Cyberabwehr ausbildet. Wer hinter den Drohnenflügen steckt, ist unklar. Die Armee prüft nun ein Flugverbot über der Anlage. Strafverfahren laufen laut Bundesanwaltschaft und Militärjustiz derzeit keine, schreibt der Tagesanzeiger. Die Pläne des Bundesrats, den Import von US-Autos zu erleichtern, stoßen auf Kritik. Der Branchenverband Auto Schweiz warnt vor einer Aufweichung der heutigen Zulassungsvorschriften und möglichen Risiken für die Verkehrssicherheit. Zudem befürchtet die Branche laut dem Tagesanzeiger, dass dadurch auch andere Länder ähnliche Sonderregeln verlangen könnten. Der Bundesrat hatte die Erleichterungen den USA im Zusammenhang mit dem Zollstreit in Aussicht gestellt.
4: Sieht gut aus unterwegs an diesem Samstagabend. Ihr habt also Freifahrt. Kommt gut und sichert euch ein Ziel.
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4: Guten Abend, diese Themen haben heute Schlagzeilen gemacht.
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4: Die Schweiz will sich besser gegen Drohnen, Raketen und andere hybride Bedrohungen schützen. Dafür sei eine engere Zusammenarbeit mit anderen Ländern nötig, sagt Staatssekretär für Sicherheitspolitik Markus Mäder im Interview mit SRF. Geplant ist unter anderem ein Austausch von Luftlagedaten mit den Nachbarstaaten und der NATO. So könnten Bedrohungen früher erkannt werden. Mäder betont, die Zusammenarbeit sei mit der Schweizer Neutralität vereinbar. Die Partnerländer würden die Schweizer Haltung akzeptieren, auch wenn sie heute schwieriger zu erklären sei als früher. Mehrmals sind im Februar unbekannte Drohnen über eine Armeekaserne im Emmental geflogen. Recherchen zufolge handelt es sich um die Kaserne Jasbach, wo die Armee Spezialistinnen und Spezialisten für Cyberabwehr ausbildet. Wer hinter den Drohnenflügen steckt, ist unklar. Die Armee prüft nun ein Flugverbot über der Anlage. Strafverfahren laufen laut Bundesanwaltschaft und Militärjustiz derzeit keine, schreibt der Tagesanzeiger.
5: Ein ehemaliger Unihockey-Trainer soll heimlich Minderjährige in den Garderoben gefilmt haben. Laut Blick sind diverse Unihockey-Vereine betroffen, darunter auch der Unihockey Grasshoppers Club Zürich. Die zuständige Staatsanwaltschaft geht von rund 90 mutmaßlich Geschädigten aus. Die Aufnahmen entstanden demnach zwischen Mai 2021 und November 2024.
4: Nach Protesten gegen den AfD-Bundesparteitag ist eine Blockade auf der Autobahn 71 bei Erfurt in Deutschland nun beendet. Mehrere tausend Demonstrierende hatten den Autobahnabschnitt besetzt und später freiwillig verlassen. Die Polizei konnte laut Mitteilung die Straße danach wieder freigeben. Am Rande der Proteste wurden zudem zwei Journalisten durch Flaschenwürfe verletzt. Immer mehr Fußballer sehen sich rund um die Fußball-Weltmeisterschaft Anfeindungen ausgesetzt. Das ruft nun die Spielergewerkschaft auf den Plan. In den letzten Wochen wurden Spieler online und persönlich beschimpft, oft rassistisch und diskriminierend. Es seien zwar schon wichtige Schritte unternommen worden, die aber noch nicht ausreichten, heißt es in einem Statement. So verlangt die Spielergewerkschaft etwa spürbare Konsequenzen für die Verantwortlichen und ein gemeinsames Engagement von allen, um diesen Trend umzukehren.
5: In der iranischen Hauptstadt Teheran haben die öffentlichen Trauerfeiern für den getöteten obersten Führer Ayatollah Ali Khamenei begonnen. Aufnahmen im Staatsfernsehen zeigen den Sarg aufgebahrt in einer Moschee. Khameneis Leichnam bleibt zunächst 3 Tage in Teheran. Anschließend sind Trauerzeremonien geplant. Am Donnerstag soll er dann beigesetzt werden.
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1: Es ist 10 Uhr. Guten Abend. Diese Themen haben heute Schlagzeilen gemacht.
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1: Die Pläne des Bundesrats für einfachere Autoimporte aus den USA sorgen für Kritik. Der Branchenverband Auto Schweiz warnt vor einer Aufweichung der heutigen Zulassungsvorschriften und möglichen Nachteilen für die Verkehrssicherheit. Die Schweiz orientiert sich heute an den europäischen Standards. In den USA gelten bei Fahrzeugen teilweise andere Vorschriften, etwa bei Beleuchtung, Abgasen oder Sicherheitsausrüstung. Zudem befürchtet die Branche laut dem Tagesanzeiger, dass später auch andere Länder wie China ähnliche Sonderregeln verlangen könnten. Der Bundesrat hatte die Erleichterungen den USA im Zollstreit in Aussicht gestellt. Durch die Ferienpläne der Bundesräte zieht sich in diesem Sommer ein roter Faden. Rahel Häcklin.
2: So freuen sich praktisch alle Bundesräte auf ein gutes Buch. Ein interessantes Detail verratet dabei der Guy Parmelin. Nebst Biografien kann er sich auch in Asterix-Comics vertiefen. Zudem sind Ferien in der Schweiz bei den meisten angesagt. Beim Albert Rösti aber nicht ganz freiwillig. Er wäre gerne auf Amerika gegangen, kann aber wegen seiner Rücken-OP nicht so weit fliegen.
1: Für Bundesräte gilt im klassischen Sinne keine gesetzlich festgeschriebenen Ferienregelung. Die Landesregierung muss jederzeit handlungsfähig sein und im Krisenfall reagieren können. Die Region Trentino in Norditalien will mit neuen Massnahmen die Wildschweinpopulation eindämmen. Ab nächstem Jahr soll dort die Bogenjagd auf Wildschweine erlaubt werden. Die Tiere beschädigten zunehmend landwirtschaftliche Flächen, hieß es in der Begründung der Regierung. Besonders jene, die Mais anbauen, hätten mit Wildschweinen zu kämpfen. Der Bogen soll eine Alternative zu Feuerwaffen darstellen, da andere Tiere durch deren Lärm gestört werden könnten. Zur Bogenjagd sind nur qualifizierte Personen zugelassen.
2: Die Welt muss sich verstärkt auf Extremwetterereignisse vorbereiten. Die Weltwetterorganisation rechnet mit einem starken El Niño. Das Klimaphänomen könnte in den kommenden Monaten weltweit häufiger zu Hitzewellen, Dürren und Starkregen führen. Die UNO-Behörde ruft deshalb dazu auf, Landwirtschaft, Gesundheitswesen und besonders gefährdete Menschen besser auf Extremwetter vorzubereiten.
1: Die deutsche Rechtsaußenpartei AfD wird weiterhin von Alice Weidel und Tino Chrupalla geführt. Die beiden sind am AfD-Parteitag in Erfurt als Co-Präsidentin respektive Co-Präsident bestätigt worden. Chrupalla sagte nach der Wahl, die AfD wolle regieren, zuerst in einem Bundesland, dann auch auf nationaler Ebene. Neben der Wahl der Parteichefs wurden auch noch weitere AfD-Vorstandsposten besetzt.
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1: Es ist 11 Uhr. Guten Abend, diese Themen haben heute Schlagzeilen gemacht.
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1: Die Schweiz will sich besser gegen Drohnen, Raketen und andere hybride Bedrohungen schützen. Dafür sei eine engere Zusammenarbeit mit anderen Ländern nötig, sagt Staatssekretär für Sicherheitspolitik Markus Mäder im Interview mit SRF. Geplant ist unter anderem ein Austausch von Luftlagedaten mit den Nachbarstaaten und der NATO. So könnten Bedrohungen früher erkannt werden. Mäder betont, die Zusammenarbeit sei mit der Schweizer Neutralität vereinbar. Die Partnerländer würden die Schweizer Haltung akzeptieren, auch wenn sie heute schwieriger zu erklären sei als früher. Mehrmals sind im Februar unbekannte Drohnen über eine Armeekaserne im Emmental geflogen. Recherchen zufolge handelt es sich um die Kaserne Jasbach, wo die Armee Spezialistinnen und Spezialisten für Cyberabwehr ausbildet. Wer hinter den Drohnenflügen steckt, ist unklar. Die Armee prüft nun ein Flugverbot über der Anlage. Strafverfahren laufen laut Bundesanwaltschaft und Militärjustiz derzeit keine, schreibt der Tagesanzeiger.
2: Ein ehemaliger Unihockeytrainer soll heimlich Minderjährige in den Garderoben gefilmt haben. Laut Blick sind diverse Unihockeyvereine betroffen, darunter auch der Unihockey Grasshoppers Club Zürich. Die zuständige Staatsanwaltschaft geht von rund 90 mutmaßlich Geschädigten aus. Die Aufnahmen entstanden demnach zwischen Mai 2021 und November 2024.
1: Nach Protesten gegen den AfD-Bundesparteitag ist eine Blockade auf der Autobahn 71 bei Erfurt in Deutschland nun beendet. Mehrere tausend Demonstrierende hatten den Autobahnabschnitt besetzt und später freiwillig verlassen. Die Polizei konnte laut Mitteilung die Straße danach wieder freigeben. Am Rande der Proteste wurden zudem zwei Journalisten durch Flaschenwürfe verletzt. Immer mehr Fußballer sehen sich rund um die Fußball-Weltmeisterschaft Anfeindungen ausgesetzt. Das ruft nun die Spielergewerkschaft auf den Plan. In den letzten Wochen wurden Spieler online und persönlich beschimpft, oft rassistisch und diskriminierend. Es seien zwar schon wichtige Schritte unternommen worden, die aber noch nicht ausreichten, heißt es in einem Statement. So verlangt die Spielergewerkschaft etwa spürbare Konsequenzen für die Verantwortlichen und ein gemeinsames Engagement von allen, um diesen Trend umzukehren.
2: In der iranischen Hauptstadt Teheran haben die öffentlichen Trauerfeiern für den getöteten obersten Führer Ayatollah Ali Khamenei begonnen. Aufnahmen im Staatsfernsehen zeigen den Sarg aufgebahrt in einer Moschee. Khameneis Leichnam bleibt zunächst 3 Tage in Teheran. Anschließend sind Trauerzeremonien geplant. Am Donnerstag soll er dann beigesetzt werden.
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1: Es ist 12 Uhr. Guten Abend, diese Themen haben heute Schlagzeilen gemacht.
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1: Die Pläne des Bundesrats für einfachere Autoimporte aus den USA sorgen für Kritik. Der Branchenverband Auto Schweiz warnt vor einer Aufweichung der heutigen Zulassungsvorschriften und möglichen Nachteilen für die Verkehrssicherheit. Die Schweiz orientiert sich heute an den europäischen Standards. In den USA gelten bei Fahrzeugen teilweise andere Vorschriften, etwa bei Beleuchtung, Abgasen oder Sicherheitsausrüstung. Zudem befürchtet die Branche laut dem Tagesanzeiger, dass später auch andere Länder wie China ähnliche Sonderregeln verlangen könnten. Der Bundesrat hatte die Erleichterungen den USA im Zollstreit in Aussicht gestellt. Durch die Ferienpläne der Bundesräte zieht sich in diesem Sommer ein roter Faden. Rahel Häcklin.
2: So freuen sich praktisch alle Bundesräte auf ein gutes Buch. Ein interessantes Detail verratet dabei der Guy Parmelin. Neben Biografien kann er sich auch in Asterix-Comics vertiefen. Zudem sind Ferien in der Schweiz bei den meisten angesagt. Beim Albert Rösti aber nicht ganz freiwillig. Er wäre gerne auf Amerika gegangen, kann aber wegen seiner Rücken-OP nicht so weit fliegen.
1: Für Bundesräte gilt im klassischen Sinne keine gesetzlich festgeschriebenen Ferienregelung. Die Landesregierung muss jederzeit handlungsfähig sein und im Krisenfall reagieren können. Die Region Trentino in Norditalien will mit neuen Massnahmen die Wildschweinpopulation eindämmen. Ab nächstem Jahr soll dort die Bogenjagd auf Wildschweine erlaubt werden. Die Tiere beschädigten zunehmend landwirtschaftliche Flächen, hieß es in der Begründung der Regierung. Besonders jene, die Mais anbauen, hätten mit Wildschweinen zu kämpfen. Der Bogen soll eine Alternative zu Feuerwaffen darstellen, da andere Tiere durch deren Lärm gestört werden könnten. Zur Bogenjagd sind nur qualifizierte Personen zugelassen.
2: Die Welt muss sich verstärkt auf Extremwetterereignisse vorbereiten. Die Weltwetterorganisation rechnet mit einem starken El Niño. Das Klimaphänomen könnte in den kommenden Monaten weltweit häufiger zu Hitzewellen, Dürren und Starkregen führen. Die UNO-Behörde ruft deshalb dazu auf, Landwirtschaft, Gesundheitswesen und besonders gefährdete Menschen besser auf Extremwetter vorzubereiten.
1: Die deutsche Rechtsaußenpartei AfD wird weiterhin von Alice Weidel und Dino Chrupalla geführt. Die beiden sind am AfD-Parteitag in Erfurt als Co-Präsidentin respektive Co-Präsident bestätigt worden. Chrupalla sagte nach der Wahl, die AfD wolle regieren, zuerst in einem Bundesland, dann auch auf nationaler Ebene. Neben der Wahl der Parteichefs wurden auch noch weitere AfD-Vorstandsposten besetzt.
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